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0: Während des Liedes hatte Tabaluga genug Zeit gehabt, sein Spiegelbild zu betrachten. Seltsam, es änderte sich mit jedem Atemzug. War das wirklich der Tabaluga, der er vor einigen Minuten noch zu sein glaubte? Der stolze Drache, der hoch erhobenen Hauptes durch Grünland laufen konnte und den jeder liebte? Was er nun sah, war schrecklich. Ein in sich zusammengesunkenes Zerrbild eines Drachen. Eine miese Ratte, die keinen Wert auf Freundschaft legte. Ein Häuflein Unglück, das an sich selbst verzweifelte. Da sah ja noch der Pechvogel glücklicher aus. Und wie von Weitem hörte er nun die Stimme Nessajas. Nun liegt es an dir, Tabaluga. Du kannst dich von deinem Spiegelbild befreien. Unschlüssig blickte der Kleine um sich. Da war niemand, der ihm helfen konnte. Er selbst musste sich entscheiden, wer er sein wollte. Aber auf keinen Fall so wie die Figur dort im Spiegel. Und kurz entschlossen handelte er. Er trat ein paar Schritte zurück, zielte sorgfältig, holte Luft und nahm einen Anlauf. Schneller und schneller wurde er und schließlich sprang er mit aller Macht in sein eigenes Spiegelbild. Tabaluga landete im Nichts. Rabenschwarze Nacht umgab ihn. In die Stille hinein erklang Nessajas Stimme. »Nun, wie fühlst du dich ohne dein zweites Ich, Tabaluga? Kannst du wieder klar denken? Hast du nicht dein Glück verschenkt? Überlege es dir genau. Tabaluga, bist du nun glücklich?« Nach einer Pause meinte der kleine Drache, der tief durchatmete, um sich zu seiner alten Größe aufzurichten, »Ach, ich verlasse mich lieber nicht auf einen Spiegel, wenn es um mich selbst geht. Ich würde alles genauso wieder tun. Ja, ich habe meine Geschenke weiter verschenkt, aber nicht, weil ich sie nicht schätzte, sondern weil ich anderen damit helfen konnte. Ich weiß gar nicht, was ihr habt. Das sind schon ein paar Ketten, wenn sie anderen Glück bringen. Das
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1: Und weil Tabaluga müde geworden war von der langen Reise, landete er und schlief sofort unter einer Palme ein.
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0: Ariel? 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

0: Gedankenverloren sammelte Tabaluga Steine, flippte sie übers Wasser und hielt laut Selbstgespräche. Er musste an den goldenen Schlüssel kommen, mit dem Arktos Lilly aufgezogen hatte. Irgendwie, um jeden Preis.
1: Ja, Schlüssel ist schon richtig,
0: hörte Tabaluga eine Stimme neben sich sagen.
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0: Der Fremde reichte ihm eine mit Muscheln bewachsene Scherenhand zum Gruß.
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0: Die Königin war wieder in einem der Eingänge zu ihrem Staat verschwunden. Ihre Worte hatten dem jungen Drachen manches Rätsel aufgegeben. Und so folgte er nachdenklich einer Ameisenkolonne, die unbeirrbar ihr Ziel verfolgte. Die Spur endete unter einem großen Baum, der frei auf einer blühenden Wiese stand. Tabaluga war müde geworden und legte sich in das weiche Gras. Aber kaum waren ihm die Augen zugefallen, da erwachte er fröstelnd aus den ersten Träumen. Die Sonne war verschwunden und es war kühl geworden. Verschlafen blickte er zum Himmel und erschrak. Zwei große Augen schauten ihn fragend an. Eine riesige Gestalt, deren Rücken die Sonne verdeckte, beugte sich zu ihm herab. »Willst du vor mir fliehen wie die Menschen? Angst ist nicht gut, Angst macht einsam. Ich bin der Riese Grykulos, und wer bist du?«
1: »Ich bin Tabaluga.« Der Drache war jetzt wieder hellwach.
0: Grykulos setzte sich zu ihm.
1: »Und du kennst die Menschen?« fragte Tabaluga.
0: »Wie sollte ich sie kennen? Sie verstecken sich vor uns ebenso wie vor euch, denn sie haben Angst. Aber Angst macht keine Freunde.«
1: Der Riese sah Tabalugas enttäuschtes Gesicht.
0: »Alles, was ich dir von den Menschen erzählen kann, kenne ich aus einem Lied, das mir mein Vater oft sang.«

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Hier meldet sich die Verkehrsredaktion mit der aktuellen Verkehrsübersicht. Auf dem Flur vorm Bad ist wegen hohen Verkehrsaufkommens mit einer Wartezeit von 15 Minuten zu rechnen.

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0: Während der letzten Töne des Liedes waren die Bewegungen Lillys immer langsamer geworden, bis sie schließlich abrupt stehen blieb. Nur ihre Augen strahlten noch einen Augenblick länger und sahen Tabaluga traurig an.
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0: In diesem Augenblick wurde Tabaluga schwarz vor den Augen. Ihn überkam dasselbe Gefühl wie vorhin, als er mit dem Stein gespielt hatte. Etwas zog ihn aus seiner Welt in eine andere. Vielleicht war dieser Stein viel mehr als nur ein Spielzeug? Aus der endlosen Dunkelheit wuchs ein Lichtband so hoch wie die Sterne und so breit wie der Horizont auf ihn zu. Farbiger und strahlender, als der verrückteste Traum sein konnte. Ein Regenbogen. Tabaluga schwamm in einem Meer von Musik und Farben. Und es war keine Frage für ihn. Da oben musste er rauf. Kaum hatte er diesen Wunsch zu Ende gedacht, stand er schon auf dem höchsten Punkt des Regenbogens, der wie eine riesige Brücke zwei Welten miteinander verband. Dort, wo er herkam, berührte der Regenbogen nacktes Gestein. Das andere Ende jedoch schwang sich hinab in einen Blumenwald. »Das will ich mir näher ansehen!« Wie auf einer riesigen Rutsche sauste Tabaluga hinunter und wäre um ein Haar über ein kleines Mädchen gepurzelt, das am Ende des Regenbogens saß und weinte. Wo ihre Tränen den Boden berührten, wuchs immer ein neuer Blumenbaum. »Ich bin das Halbkind«, sagte das Mädchen und weinte.

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Als der Bach seine Geschichte beendet hatte, setzte er noch eins drauf. 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Als Tabaluga schon längst wieder in der Luft war, hörte er noch hinter sich das fröhliche Murmeln des Baches. 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Ein Gewitter zog in Richtung Waldlichtung und unaufhörlich rollte der Donner. Ein greller Blitz zuckte hernieder und spaltete den Baum des Lebens fast bis zum Boden in zwei Teile. Viele Freunde hatten sich vor dem Regen unter dem Baum schützen wollen, zum Glück auch zwei Elefanten. Die versuchten nun mit ihren starken Rüsseln den Baum vor dem Auseinanderbrechen zu bewahren. Als Tabaluga an der Unglücksstelle eintraf, waren die Ärmsten fast am Ende ihrer Kräfte. Nun leistete die Eisenkette gute Dienste. Mit Hilfe der Elefanten spannte sie der kleine Drache um den Baumstamm und verankerte sie fest. Den verbleibenden Riss verschlossen die Bienen mit Wachs. So konnte sich die Wunde nicht entzünden. Noch ein paar Tage und der Baum ist wie neu, stellte Tabaluga fest und winkte bescheiden ab, als die übrigen Tiere sich bei ihm überschwänglich für seine Hilfe bedankten. 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

0: 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Arktos würfelt als Erster. Ein eleganter Wurf. Ein Raunen geht durch die Umstehenden. Mit 3 Würfeln bekommt er 17 Punkte. 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Lässig nimmt er den Würfelbecher, schmettert ihn auf den Tisch. Die Würfel trudeln aus und zeigen 18 Augen. Gewonnen! 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
1: Hier die aktuellen Verkehrsnachrichten. Zwischen Berlin und Bernau, Stau. Zingst. Aufgrund des diesjährigen Nachttöpferkonzertes wurde die Peter-Krüger Allee in Zingst weiträumig gesperrt. Benutzen Sie bitte die Seebrücke. Im Sauerland übrigens wird alles ganz anders. Wir wünschen Ihnen eine angenehme Wetterfahrt.

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0: 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Schnell nahm er die Kette aus Glücksklee vom Hals und schenkte sie dem Pechvogel. Der konnte sein Schicksal kaum fassen. Immer rückwärts blickend bedankte er sich überschwänglich, winkte ein ums andere Mal, auf Wiedersehen. Sein Flug wurde schneller, doch immer schaute er dabei zurück, streifte mit dem linken Flügel eine Fichte und knallte schließlich mit dem Kopf rückwärts gegen eine Eiche und brach sich dabei den Hals. Erstaunlicherweise nicht. Tabaluga murmelte vor sich hin. Siehst du, es wirkt. Glück gehabt. Nur gut, dass er selber so eine Glückskette nicht brauchte. Hatte er nicht alles, was er wollte? Und glücklich war er obendrein auch noch, auch ohne Kette. Und dazu ein Stück leichter. Während der Pechvogel davontorkelte, fühlte sich Tabaluga irgendwie beobachtet. Noch bevor er herausfand, woran das lag, meldete sich eine raue Stimme zu Wort.
1: Hey, wenn du dem da helfen konntest, dann wird das bei mir ja wohl ein Klacks sein.
0: Aus dem Unterholz war ein Dreckschwein getreten. Kein schöner Anblick. Stoppeln im Gesicht und Pickel, dicker Bauch und krumme Beine. Und der Geruch. Noch bevor Tabaluga antworten konnte, grummelte es weiter.
1: Alles, was ich will, ist schöner aussehen. Und sage mir ja nicht, dass Schönheit von innen kommen muss. Darauf pfeife ich.
0: In der Tat musste Tabaluga zugeben, weil so viel Hässlichkeit von außen war mit Schönheit von innen hier wenig auszurichten. Da hatte er eine Idee. Kurz entschlossen nahm er seine Perlenkette ab, schlang sie dem Dreckschwein doppelt um den Hals und meinte anerkennend, oh, da fehlt zwar noch einiges, aber das ist immerhin ein Anfang.

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1: Gerade neu gekauft.
2: Mächtig stolz darauf.

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0: Tabaluga flog dem Klopfen weiter nach, das nun näher und lauter klang. Auch schien es ihm, als würde es immer kälter werden. Sein Atem hinterließ in der dünnen Luft große Kondensstreifen und er hielt vor Schreck an, als er über den Rand eines riesigen Kraters flog, auf dessen Grund Arktos selbst stand. Was trieb er dort? Tabaluga wusste nicht, dass der Herr des ewigen Eises sehr einsam war, wie alle Mächtigen dieser Welt. In der Kälte, die er verbreitete, war alles Leben erstarrt. Deshalb schuf Arktos sich eine Tochter, Lili. Ein Mädchen, so zierlich, so ebenmäßig von Gestalt und mit einem strahlenden Augenpaar, das direkt auf Tabaluga gerichtet zu sein schien, dass er magisch angezogen wurde und alle Vorsicht vergaß. Er fühlte in sich eine nie gekannte Wärme aufsteigen und voller Bewunderung stieß er einen heißen Feuerstrahl in die kalte Nachtluft. Oh, das hätte er besser nicht tun sollen.
1: Wer stört mich in meinem Tal bei der Arbeit?
0: Donnerte es von Arktos Lippen, als er Tabaluga entdeckte.
1: Das kostet dich dein Leben, du Wicht!
0: Mit dem Hammer auf Tabaluga zielend, schleuderte Arktos eine Folge mächtiger Eisblitze auf den kleinen Drachen, der einmal mehr in seinem Leben dafür dankbar war, dass er in der Schule im Senkrechtstarten Klassenbester war. Noch lange hörte Tabaluga hinter sich das Grollen und Stampfen von Arktos.